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1: Im Studio Gisa Weber, schönen guten Morgen. Nach langer Funkstille haben Deutschland und Russland wieder direkt miteinander gesprochen. Außenminister Wadefuhl hat seinen russischen Amtskollegen Lavrov überraschend in New York getroffen. Dabei forderte er Russland auf, die Eskalation gegenüber Deutschland, Europa und der NATO zu beenden. Auch den russischen Angriffskrieg gegen die Ukraine sprach Wadefuhl an. Lavrov wiederum warf Europa danach vor, Friedensgespräche zu torpedieren. Es war das erste Treffen deutscher und russischer Außenminister seit 2022. Münchens Olympiabewerbung bekommt viel Unterstützung aus der Politik. Bundespräsident Steinmeier sieht darin eine große Chance für Deutschland. Kanzler Merz sagt, Deutschland könne Olympia und gehe die Bewerbung jetzt gemeinsam an. Finanzminister Klingbeil verspricht, das Land könne sich die Spiele leisten. München soll für Deutschland ins Rennen um die Olympischen und Paralympischen Spiele 2036, 40 oder 44 gehen. Die Stadt setzte sich bei der Abstimmung deutlich gegen Köln-Rhein-Ruhr durch. In mehreren deutschen Großstädten haben rund 175.000 Menschen gegen Sozialabbau demonstriert. Hintergrund sind die Reformpläne der Bundesregierung. Mehr von Tim Britztrup.
2: Der DGB hatte zu dem Aktionstag aufgerufen. Gewerkschaftschefin Fahimi kritisiert, dass die Maßnahmen wie das Aus für die Rente mit 63 zulasten der Arbeitnehmer gehen würden. Kritik an dem Aktionstag kommt von den Arbeitgebern. BDA-Chef Kampeter sagte, die Gewerkschaften würden zu fast jeder Veränderung Nein sagen. Demografie, Fachkräftemangel und internationaler Wettbewerb ließen sich aber nicht wegdemonstrieren.
1: Ausländische Abschlüsse in medizinischen Berufen sollen schneller anerkannt werden. Das fordert die Deutsche Krankenhausgesellschaft. Vorstandschefin Neumeier sagte der Augsburger Allgemeinen, ohne diese Fachkräfte wäre die Gesundheitsversorgung in Deutschland spürbar eingeschränkt. Ein schwerer Herbststurm sorgt in den USA für erhebliche Probleme. Hunderte Flüge wurden gestrichen. Mehr als 95.000 Haushalte waren zeitweise ohne Strom. An der Atlantikküste warnt der Wetterdienst vor Hochwasser und heftigem Wind. In New York drohen meterhohe Wellen. In der Formel 1 hat Mercedes-Pilot Russell das Rennen in Aserbaidschan gewonnen. Er setzte sich gegen Max Verstappen im Red Bull durch. WM-Spitzenreiter Antonelli wurde Fünfter.
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3: Mit KI-Support. Nebel gibt es am Morgen vereinzelt und der löst sich dann meist auf. Tagsüber bleibt es trocken, erst sind noch mehr Wolken dabei, am Nachmittag werden die wieder mehr. Die Höchstwerte landen bei 22 bis 29 Grad, im Südwesten sind sogar bis 31 Grad drin. Morgen im Norden viele Wolken und ab und zu Schauer, sonst freundlich, maximal bis 29 Grad.
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1: Im Studio Christiane Hampe. Schönen guten Morgen. Erstmals seit Beginn des Ukraine-Kriegs haben die Außenminister Deutschlands und Russlands direkt miteinander gesprochen. Am Rand der UN-Vollversammlung in New York traf Johann Wadephul überraschend seinen russischen Kollegen Lavrov. Gisa Weber, wie lief's denn?
2: Ja, 20 Minuten saßen beide zusammen. Wadephul hat die Gelegenheit natürlich genutzt und die großen Themen angesprochen, also den Krieg in der Ukraine, aber auch den Drohnenvorfall am Leipziger Flughafen. Große Fortschritte gab es dabei nicht. Zwar sprach Wadephul im Anschluss von einem sinnvollen Treffen, Sergej Lavrov wiederum erklärte, er hätte dem Gespräch nichts Neues entnehmen können.
1: In der EU gelten ab heute schärfere Regeln gegen sogenanntes Werbe-Greenwashing. Produkte dürfen nicht mehr ohne weiteres als umweltfreundlich oder klimaneutral beworben werden. Mehr von Tim Britztrup.
3: Die Hersteller dürfen solche Begriffe im Werbesprech nur noch verwenden, wenn sie dafür Belege haben. Und da reicht es nicht, wenn zum Ausgleich irgendwo Bäume gepflanzt werden. Außerdem dürfen sich beispielsweise Energiekonzerne nicht als nachhaltig bezeichnen, weil sie auch Windenergie im Angebot haben, ihr Hauptgeschäft aber mit Öl und Gas machen. Auch selbst erfundene Umweltsiegel sind jetzt verboten. Bei Verstößen drohen Geldstrafen.
1: Knapp eine Woche nach der Wahl in Berlin hat die SPD auf einem Parteitag dafür gestimmt, die Einladung der Linken für Sondierungen anzunehmen. Als Streitpunkte gelten allerdings die Wohnungspolitik und der Umgang mit Antisemitismus. Die Linke in Berlin will mit SPD und Grünen eine Koalition bilden. Bundespräsident Steinmeier sieht in der Olympia-Entscheidung für München eine große Chance für Deutschland. Auch Bundeskanzler Merz ruft das Land auf, jetzt mutig voranzugehen. Die Spiele 2036 will das Internationale Olympische Komitee 2029 vergeben. In der spanischen Hauptstadt Madrid haben tausende Menschen für bezahlbare Wohnungen demonstriert. Auslöser war die Zwangsräumung einer 87 Jahre alten Frau, die 70 Jahre lang in ihrer Wohnung gelebt hatte. Die Regierung berät jetzt über einen stärkeren Mieterschutz in Spanien. Spiel 2 heute für den neuen Fußball-Bundestrainer Jürgen Klopp. Am Abend geht es in der Nations League in Augsburg gegen Griechenland. Zum ersten Mal seit 25 Jahren sind da bei einem Länderspiel in Deutschland wieder Stehplätze zugelassen. Sportlich gibt es auf jeden Fall eine Änderung. Statt Ter Stegen steht Nübel im Tor.
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4: Mit KI-Support. Nebel gibt es am Morgen vereinzelt und der löst sich dann meist auf. Tagsüber bleibt es trocken, erst sind noch mehr Wolken dabei, am Nachmittag werden die wieder mehr. Die Höchstwerte landen bei 22 bis 29 Grad, im Südwesten sind sogar bis 31 Grad drin. Morgen im Norden viele Wolken und ab und zu Schauer, sonst freundlich, maximal bis 29 Grad.
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1: Im Studio Christiane Hampe. Schönen guten Morgen. Bundesaußenminister Johann Wadephul hat überraschend mit seinem russischen Amtskollegen Lavrov gesprochen. Bei dem Treffen in New York forderte Wadephul Russland auf, an den Verhandlungstisch zurückzukehren, um den Krieg in der Ukraine zu beenden. Im ersten sagte Wadephul später zu dem Gespräch:
2: Das war natürlich eine Atmosphäre, wo auch harte Sachen gesagt wurden. Wir haben natürlich auch fundamentale Unterschiede in der Beurteilung der Situation. Es gibt keine Rechtfertigung für diesen Krieg. Und wenn man dann auffordert, diesen Krieg zu beenden und Russland ist dazu zum jetzigen Zeitpunkt nicht bereit, dann ist das schon ein sehr hartes, ein sehr deutliches Gespräch gewesen.
1: Knapp eine Woche nach der Wahl in Berlin hat die SPD auf einem Parteitag dafür gestimmt, die Einladung der Linken für Sondierungen anzunehmen. Als Streitpunkte gelten allerdings die Wohnungspolitik und der Umgang mit Antisemitismus. Die Linke in Berlin will mit SPD und Grünen eine Koalition bilden. Die EU stellt über 700 Millionen Euro für vertriebene und von Krisen betroffene Menschen weltweit bereit, vor allem in Afrika. Das kündigte EU-Kommissionspräsidentin von der Leyen an. Auch die Nothilfe für Betroffene der Kriege im Nahen Osten und in der Ukraine soll aufgestockt werden. Papst Leo setzt heute seine Frankreich-Reise fort. Er trifft sich unter anderem mit Opfern sexuellen Missbrauchs durch katholische Geistliche. Zu seiner Messe gestern auf der Place de la Concorde in Paris waren rekordverdächtige 800.000 Besucher gekommen. Ein schwerer Herbststurm sorgt in den USA für erhebliche Probleme. Hunderte Flüge wurden gestrichen. Mehr als 95.000 Haushalte waren zeitweise ohne Strom. An der Atlantikküste warnt der Wetterdienst vor Hochwasser und heftigem Wind. In New York drohen meterhohe Wellen. Für Jürgen Klopp steht heute das zweite Länderspiel als Fußball-Bundestrainer an. In Augsburg spielt die DFB-Elf heute Abend in der Nations League gegen Griechenland. Zum Auftakt am Donnerstag hatte Deutschland ein 1:1 in den Niederlanden geholt.
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3: Mit KI-Support. Nebel gibt es am Morgen erstmal noch, der löst sich dann aber. Danach wird's richtig freundlich mit viel Sonne und es bleibt trocken. Nur über der Mitte zeigen sich ab und zu mal mehr Wolken. Dazu wird es warm. Die Höchstwerte liegen zwischen 22 und 29 Grad. Morgen bleiben im Norden mehr Wolken hängen und ab und zu kann mal ein Schauer runterkommen, sonst oft sonnig, maximal bis 29 Grad.
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1: Im Studio Christiane Hampe. Schönen guten Morgen. Erstmals seit Beginn des Ukraine-Kriegs haben die Außenminister Deutschlands und Russlands wieder direkt miteinander gesprochen. Am Rande der UN-Vollversammlung in New York traf Johann Wadephul seinen russischen Kollegen Lavrov. Wadephul forderte Russland erneut auf, an den Verhandlungstisch zurückzukehren. Im ersten sagte der deutsche Außenminister am Abend:
2: Es hat kein positives Ergebnis gebracht, aber allen, die immer wieder sagen, Deutschland muss verhandeln, Deutschland muss mal mit Russland reden, denen erwidere ich jetzt. Das tun wir und Russland zeigt zum jetzigen Zeitpunkt bedauerlicherweise keine Bereitschaft, in eine konstruktive Verhandlungsposition zu gehen.
1: In der EU gelten ab heute schärfere Regeln gegen sogenanntes Werbe-Greenwashing. Produkte dürfen nicht mehr ohne weiteres als umweltfreundlich oder klimaneutral beworben werden. Mehr von Tim Britztrup.
3: Die Hersteller dürfen solche Begriffe im Werbesprech nur noch verwenden, wenn sie dafür Belege haben. Und da reicht es nicht, wenn zum Ausgleich irgendwo Bäume gepflanzt werden. Außerdem dürfen sich beispielsweise Energiekonzerne nicht als nachhaltig bezeichnen, weil sie auch Windenergie im Angebot haben, ihr Hauptgeschäft aber mit Öl und Gas machen. Auch selbst erfundene Umweltsiegel sind jetzt verboten. Bei Verstößen drohen Geldstrafen.
1: Die Europäische Union stellt über 700 Millionen Euro für vertriebene und von Krisen betroffene Menschen weltweit bereit, vor allem aber in Afrika. Das kündigte EU-Kommissionspräsidentin von der Leyen an. Auch die Nothilfe für Betroffene der Kriege im Nahen Osten und in der Ukraine soll aufgestockt werden. Papst Leo setzt heute seine Frankreich-Reise fort. Er trifft sich unter anderem mit Opfern sexuellen Missbrauchs durch katholische Geistliche. Zu seiner Messe gestern auf der Place de la Concorde in Paris waren rekordverdächtige 800.000 Besucher gekommen. Spiel 2 heute für den neuen Fußball-Bundestrainer Jürgen Klopp. Heute Abend geht es in der Nations League in Augsburg gegen Griechenland. Zum ersten Mal seit 25 Jahren sind da beim Länderspiel auch wieder Stehplätze zugelassen. Klopp sagte dazu:
4: Die Stimmung im Stadion hat eine dramatische Auswirkung auf Leistung. Menschen, die stehen, sind per se eher dazu bereit, so war das in der Vergangenheit, da bekommt normalerweise die Lautstärke her. Es geht immer nur, dass die richtigen Leute im Stadion sind. Und dann, wenn die richtigen stehen, ist es überragend, ist der Einfluss groß.
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5: Mit KI-Support. Nebel gibt es am Morgen erstmal noch, der löst sich dann aber. Danach wird's richtig freundlich mit viel Sonne und es bleibt trocken. Nur über der Mitte zeigen sich ab und zu mal mehr Wolken. Dazu wird es warm. Die Höchstwerte liegen zwischen 22 und 29 Grad. Morgen bleiben im Norden mehr Wolken hängen und ab und zu kann mal ein Schauer runterkommen, sonst oft sonnig, maximal bis 29 Grad.
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0: schönsten Kuschelhits im Oldie-Gewand gibt's hier bei Sebe Janssens in Sebes Welt.
1: Und mein erster Titel für heute ist eine von Esther und Abi Oferim, Cinderella Rockefeller, 1966. Esther und Abraham lernten sich Ende der 50er Jahre kennen. Beide traten in Israel mit folkloristischen Titeln unter dem Künstlernamen Oferim auf. 1961 heirateten die beiden und nannten sich dann Esther und Abi Oferim. Nach ihrem Erfolg beim Eurovision Song Contest 1963 in Großbritannien, bei dem Esther für die Schweiz mit dem Titel Tant va pas den zweiten Platz belegte, wurde das Paar auch international bekannt. Sie nahmen Schallplatten in mehreren Sprachen auf und wurden zu einem der erfolgreichsten Gesangsduo der 60er Jahre. Cinderella Rockefeller war in den Niederlanden und den englischen Charts ein Nummer 1 Hit. In den deutschen Charts erreichte das Lied den 5. Platz. Bis 1969 konnten das Paar noch einige gemeinsame Erfolge feiern, dann kam die Trennung. Am 1. März 1969 standen die beiden letztmals gemeinsam auf der Bühne und im November 1970 war das Paar geschieden.

Mein zweiter Titel für heute ist einer von Martin Mann, meilenweit 1974. Martin Mann ist ein deutscher Schlagersänger, Komponist, Texter und Produzent. Nach der Schule studierte er Musik am Konservatorium in Wiesbaden. Ferner machte er eine Schauspiel- und Tanzausbildung. Der Sänger und Produzent Michael Holm entdeckte ihn als Sänger und produzierte mit ihm Anfang der 70er Jahre einige Hits. Sein größter Erfolg hieß Meilenweit. Bis Ende der 90er Jahre nahm Martin Mann Titel auf und war Gast in verschiedenen Musiksendungen des Fernsehens, darunter auch mehrmals in der ZDF-Hitparade. 1981 nahm er am deutschen Vorentscheid zum Eurovision Song Contest teil. Mit dem Titel Boogie Woogie erreicht er den dritten Platz. Neben seiner Gesangskarriere komponierte Mann auch Schlager für seine Kollegen, darunter für Michael Holm, Jürgen Markus, Nicole, Wind, Roland Kaiser, Veronika Fischer, Rex Gillow, Chris Roberts, Roberto Blanco, die Klostertaler, Gabi Albrecht, Wenke Meere, Flippes, Ingrid Peters, Toni Marcio, Rosanna Rocci, Mariano Michel und viele, viele anderen.

Mein nächster Gast ist Kylie Minogue und den Titel I Should Be Lucky 1988. Kylie Minogue wurde bekannt in Australien als Schauspielerin in der Serie Neighbours Nachbarn. Auch nahm sie einige Schallplatten auf, zum Beispiel auch mit Jason Donovan, ein Mitspieler aus der Serie. Nachdem Locomotion, ein Cover von The Locomotion, bereits in Australien erfolgreich war, nahm Kylie Minogue I Should Be Lucky in weniger als einer Stunde in London auf. Anschließend flog Minogue dann zurück nach Australien, um weiter in der Soap-Serie Neighbours zu arbeiten. Das Bubblegum-ähnliche Lied ist vorwiegend mit Drumcomputer, Synthesizer und zum Teil auch mit Gitarren eingespielt. Das Lied wurde in mindestens 7 Ländern, darunter Deutschland, die Schweiz, Australien, Hongkong, Japan, Irland und Großbritannien, ein Nummer 1.

Titel Nummer 4, Friday on My Mind von The Easy Beats aus 1967. Die Easy Beats wurde 1964 in Sydney gegründet. Die Bandmitglieder kamen alle aus Familien, die aus Europa eingewandert waren. 1965 wurden die Easy Beats die erfolgreichste Popband Australiens und lösten eine Historie aus, ähnlich der Beatlemania in Europa, die bald als Easy Fever bezeichnet wurde. Die Band produzierte eine Reihe von Hits, darunter Friday on My Mind, For My Woman, Wedding Ring, Hello, How Are You und Sorry. Auch für die australische Coca-Cola-Werbung, wie zu dieser Zeit nicht unüblich war, mit zwei gesungenen Jingles eingespannt. 1969 lösen sich die Easy Beats auf.

Und weiter geht's mit den Eagles aus 1974 und ihr Titel The Best of My Love. Die Eagles sind eine Country-Rockband aus den USA, die 1971 gegründet wurde und in Los Angeles, Kalifornien ansässig war. Die Gruppe produzierte 1971 in England ihr erstes Album, das ihren Bandnamen Eagles als Titel trug. Es enthielt mit Take It Easy einen Sommerhit. Außerdem wurden Witchy Woman und Peaceful Easy Feeling mit Erfolg ausgekoppelt. Ihr größter Erfolg war Hotel California aus 1976. 1981 erklärten die Eagles offiziell das Ende ihrer Zusammenarbeit. Angeregt von einem Benefizauftritt im Februar 1994 in Espen, beschlossen die Eagles 1995 eine Wiedervereinigung für ein MTV-Konzert, das den Titel Hell Freezes Over trug. Mit dem Tod von Glenn Frey, 18. Januar 2016, im Alter von 67 Jahren, verloren die Eagles eine zentrale Persönlichkeit ihrer Band.

1980, Fischer Z, So Long. Fischer Z war eine englische Rockgruppe um den Sänger und Gitarristen John Watts. Sie gilt als eine der populärsten Bands des New Wave in den beginnenden 80er Jahren. Die Band veröffentlichte zwischen 1979 und 1981 drei erfolgreiche Musikalben. Mehrere Songs des Debütalbums Word Salad aus dem Jahr 1979 handeln von der Arbeit in der Psychiatrie. John Watts arbeitete vor seiner Karriere als Musiker in psychiatrischen Kliniken in Südengland. Ihr Volksalbum Red Skies Over Paradise aus dem Jahr 1981 thematisiert fast durchgängig den Kalten Krieg. So Long kommt vom zweiten Album Going Deaf for a Living.

0: Den Titel, den Sie gleich hören, stammt von der Mainbenders, A Groovy Kind of Love aus 1965. Der Mainbenders war eine typische britische Beatgruppe der 60er Jahre. Ihre erste Veröffentlichung war der festdominante Titel Hello Josephine. Ihr erster britischer Chart-Hit war Anfang 1965 Game of Love. Mit ihrer ersten Langspielplatte Game of Love stellte sie sogleich unter Beweis, dass sie eine ausgesprochene erstklassige Gesangsgruppe waren. Der Stil dieser Langspielplatte war für die damalige Zeit recht außergewöhnlich. Es unterscheidet sich sowohl eindeutig vom Mercy Beat wie auch von der gerade angesagten Heavy Beat Gruppe aus England, The Rolling Stones, Yardbirds, Them oder The Who.
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Und jetzt The First Class aus 1974 mit dem Titel Beach Baby. The First Class war eine britische Popgruppe, dabei jedoch ein reines Studioprojekt. Der Studiosänger Tony Burrows nahm, wie so oft, auch hier einen Song auf und veröffentlichte diesen unter einem Fantasienamen. Nachdem sich Beach Baby 1974 in den Vereinigten Staaten auf Platz 4 in die Hitparadenplätze schob, musste die Band auch für ein breites Publikum dargestellt werden können und da kam es zu der Zusammenkunft einiger bekannten Musiker für Fernsehauftritte. In Großbritannien reicht das für Platz 13. Produzent von Beach Baby war der Gitarrist John Carter, der auch die Rechte an den Gruppennamen hatte und ihn immer wieder mal verwandte. Tony Burrows sang außerdem die Leadstimme bei The Ivy League, The Flowerpot Man, White Plains, The Pipkins, Brother of Man oder Edison Lighthouse.

Bayern Power, ein Bayern in New York 1989. Bereits als 10-Jähriger kauft sich Armin Pertl die erste Gitarre. Seine Großmutter, bei der er aufwächst, ist entsetzt und verpasst ihm zunächst eine schallende Ohrfeige, schickt ihn dann zum Gitarrenunterricht.

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0: das ist schon echt abgefahren da. Die Lady mit dem gewissen Etwas. Aber eins muss ich schon sagen. China, Etwas.
1: Auf dein Wohl, Sportzeit.

Titel Nummer 10 aus 1960. Brian Hyland, der Clickety-Clack-Song for Little Heels. Brian Hyland ist ein US-amerikanischer Musiker. Er erzielte in den 60er Jahren verschiedene internationale Hits. Hyland hatte im August 1960 im Alter von 16 Jahren seine erste und einzige Nummer 1 Hit in den Vereinigten Staaten, Itsy Bitsy Teeny Weeny Yellow Polka Dot Bikini, bekommen. Dieser Erstling nahm darüber hinaus auch die 8. Position in den UK-Charts und wurde innerhalb von 2 Monaten 1 Million Mal verkauft. Hyland erzielte seine 2. Top 10 Hit in den USA mit Sealed with a Kiss im Jahre 1962. Das Lied erreichte den 3. Platz in den internationalen Charts.

mit Jenny Come Lately erzielte er 1962 noch einen Hit. Nummer 21 in den Vereinigten Staaten und Nummer 5 im Vereinigten Königreich. Der Clickety Clack Song erreicht in England Platz 29.

Und meine nächste Gäste, die an der Reihe sind, sind The Village People und ihren Titel Go West 1979. Village People wurde 1977 gegründet. Die große Popularität der Gruppe kam auf eine sonderbare Weise am Bande. Als das Lied in der Navy aufgenommen wurde, bot den USA Navy an, einen Videoclip bei der Marine zu finanzieren. Wenn die Zeitungen Schande sprachen, dass öffentliche Gelder verwendet werden sollen für diesen Videoclip, wurde die Kampagne eingestellt. Dieser Skandal brachte die Village People so viel Werbung, dass der Song direkt an der Spitze der Hitparade schoss. Während in dieser Zeit Disco seine Bedeutung ein wenig verloren hatte, wurde auch ihre Titel Macho Man, Go West und YMCA große Erfolge.

Mijn eerste band is aan een Duitse muziekgroep. Alpha Phil, Big in Japan, 1984. Alpha Phil is eine deutsche Synthie-Pop-Gruppe aus Münster-Westfalen, die in 1983 gegründet wurde. In 1981 gründeten Marianne Gold und Bernhard Lloyd zusammen mit anderen Musikbegeisterten in der westfälischen Stadt Münster das Künstlerkollektiv Nelson Community, mit dem sie im Dezember 1981 ihre ersten Live-Auftritte hatten. Ein Jahr später gründeten Gold und Lloyd zusammen mit Frank Mertes das Pop-Trio Forever Young. 1983 entnahmen die drei den Namen Alpha Phil an vom gleichnamigen Film von Jean-Luc Godard und verwendeten ihn als ihren neuen Bandnamen. Im Januar 1984 wurde die erste Single Big in Japan veröffentlicht, die weltweit zu einem Hit wurde. September desselben Jahres folgten die Singles Sounds Like a Melody und Forever Young vom gleichnamigen Debütalbum.

Und weiter geht's mit Vanilla Fudge. You Keep Me Hanging On 1968. Vanilla Fudge ist eine US-amerikanische psychedelische Rockband, die zwischen 1967 und 1970 insbesondere mit zeitlich und musikalisch exzessiven Coverversionen auffiel. Im Ultrasonic Studio entstand in einem Take eine epische Version der Supremes-Hit You Keep Me Hanging On, der auf Anhieb Rang 6 der US-Hitparade erreichte. Während sich Coverversionen häufig stark an das Original anlehnen, war in diesem Fall jedoch das Original kaum noch wieder zu erkennen. Das im Mono aufgenommene Stück wurde auf 6 Minuten 47 Sekunden ausgedehnt und auf Zeitlupentempo verlangsamt, denn das ursprüngliche Tempo wurde auf die Hälfte reduziert. Der psychedelische Sound mit einer neoklassischen Orgelpartitur und Zitarpassagen verfremdet das Original bis zur Unkenntlichkeit. Die auf 2 Minuten und 50 Sekunden verkürzte Singlefassung erschien am 2. Juni 1967 und erregte weltweites Aufsehen. Diese Version dauert etwas mehr als 4 Minuten.

Mein letzter Titel für heute ist eine von Betty White, You See the Trouble with Me, 1976. Betty White war ein US-amerikanischer Soul-Sänger und Musikproduzent. Er besaß eine unverkennbare Stimme in herausragender Basslage. Mit einer derart profunden Stimmlage gehörte er zu einer Ausnahme unter weltweit erfolgreichen Künstlern. Anfang der 60er Jahre wurde er unter dem Namen Barry Lee bekannt. Erfolge konnte er mit seiner selbst gegründeten weiblichen Gesangsgruppe Love Unlimited verbuchen. White schrieb die Songs und die Arrangements und produzierte alle Stücke im Alleingang. 1973 erschien mit I've Got So Much To Give das erste Album unter dem Namen Barry White. Er verkaufte weltweit mehr als 100 Millionen Tonträger. Das war's wieder für diese Woche, liebe Zuhörer. Bis zum nächsten Mal. Tschüss, auf Wiedersehen, wie immer natürlich in Holländisch.

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1: Im Studio Christiane Hampe. Schönen guten Tag. In der EU gelten ab heute schärfere Regeln gegen sogenanntes Werbe-Greenwashing. Produkte dürfen nicht mehr ohne weiteres als umweltfreundlich oder klimaneutral beworben werden. Mehr von Tim Britztrup.
2: Die Hersteller dürfen solche Begriffe im Werbesprech nur noch verwenden, wenn sie dafür Belege haben. Und da reicht es nicht, wenn zum Ausgleich irgendwo Bäume gepflanzt werden. Außerdem dürfen sich beispielsweise Energiekonzerne nicht als nachhaltig bezeichnen, weil sie auch Windenergie im Angebot haben, ihr Hauptgeschäft aber mit Öl und Gas machen. Auch selbst erfundene Umweltsiegel sind jetzt verboten. Bei Verstößen drohen Geldstrafen.
1: Es war das erste direkte Gespräch nach jahrelanger Funkstille. Die Außenminister Deutschlands und Russlands haben sich überraschend am Rande der UN-Vollversammlung in New York getroffen. Mehr von Daniel Bornberg.
3: Außenminister Wadephul forderte seinen Amtskollegen Lavrov auf, an den Verhandlungstisch zurückzukehren, um über ein Ende des Ukraine-Kriegs zu sprechen. Außerdem machte er klar, mit russischen Attacken wie der mit den Drohnen am Flughafen Leipzig-Halle ist eine Grenze überschritten. Die Ukraine bietet Russland immer wieder Verhandlungen an, um den Krieg zu beenden. Dazu ist Russland nicht bereit, sagt Wadephul.
1: Sondierungsgesprächen von Linken, Grünen und SPD in Berlin steht nichts mehr im Weg. Auf einem Parteitag haben auch die
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5: Und in diese Stunde starten wir jetzt gleich mal mit einem richtig gute Laune-Song. Hier ist der Schlagerboulevard, die Ausgabe 482. Herzlich willkommen Ihnen und herzlich willkommen jetzt Madeleine Villers.
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Und das Schöne bei diesen positiven Vorsätzen ist ja auch, dass man sie jeden Tag aufs Neue anwenden kann. Madeleine Billers eben, die jeden Morgen früh raus muss, denn sie ist die Wetterfrau bei Radio Ton und daher kam dann auch die Idee zum Song. Denn jeder Tag bietet die Chance auf einen Neuanfang. Unabhängig davon, ob draußen die Sonne scheint, Regenwolken aufziehen, der Wind stürmt oder Schnee fällt. Und man kann auch richtig viel dazu beitragen, das Leben bewusst zu genießen, Chancen zu ergreifen und eben jeden Tag mit Freude und Zuversicht zu gestalten. Und darum ging es schon vor genau 30 Jahren bei Rex Gildo in seinem Song. Rex Gildo wäre dieses Jahr 90 geworden. Ihm zu Ehren hat Bürgermeister Markus diesen Song noch einmal neu aufgenommen mit einem frischen, zeitgemäßen Sound. Als Cover, aber noch viel mehr als musikalische Verneigung vor einem Künstler, dessen Lieder bis heute Menschen verbinden.

0: Oi, das waren aber eben mal drei Frauen, die auf einen Typen gar nicht gut zu sprechen sind. Big Soul, eine Hamburger Formation, die sich 2009 zufällig in einer Karaoke-Bar kennengelernt hat. Und daraufhin haben sie entschlossen, dass sie auch mal was zusammen machen könnten. Bei X-Factor 2010 waren sie dabei und wurden Zweite. Und zwei Jahre später veröffentlichten sie sogar ein Album. Aber anschließend waren sie wohl eher in Hamburger Lokalen nur noch zu hören. Von Hamburg jetzt nach Dresden, wo unser folgender Musiker zu Hause ist, René Ulbrich. Er schreibt die meisten seiner Songs selbst und verarbeitet darin immer wieder echte Lebensthemen, wie in seiner aktuellen Single. Darin geht es um die Geschichte einer Vater-Tochter-Beziehung nach einer Trennung. Aus der Perspektive eines Vaters, der sein Kind nicht jeden Tag begleiten kann, aber jede gemeinsame Minute bewusst erlebt.
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0: und von René Ulbricht jetzt zu Leonard.
1: Gewisse Leute sagen sicher, ja, das ist ja nur Schlagerkitsch. Aber nein, mein neues Lied beruht auf einer wahren Geschichte. Und zwar hat mir eine 88-jährige Frau erzählt, die seit 65 Jahren verheiratet ist, dass sie jeden Morgen, wenn ein schönes Lied im Radio läuft, mit ihrem 93-jährigen Mann ein Tänzchen machen. Ich fand das so eine schöne Vorstellung, die Liebe nach so langer Zeit noch jeden Tag festzuhalten auf diese Art, dass ich später dachte, darüber kannst du doch ein Lied schreiben.

Welchen Schlager möchten Sie gerne das nächste Mal hier im Schlagerboulevard hören? Was Aktuelles oder lieber einen Klassiker? Sie haben die freie Wahl. Ihren Musikwunsch jetzt online aufgeben auf schlagerboulevard.info.

Andy Borg mit der Botschaft, dass man einfach mehr auf sein eigenes Bauchgefühl hören sollte als auf wohlgemeinte Ratschläge anderer. Jetzt haben wir allerdings zwei, die selbst nicht so genau wissen, was sie bzw. ihr Bauchgefühl so will. Zwei Menschen, die beide in festen Beziehungen sind, begegnen sich und fallen in einen neuen Rausch, wo es kein eindeutiges Schwarz oder Weiß mehr gibt. Hier sind Julian Reim und Anna-Maria Zivkov.

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1: Ihr Musikwunsch an uns gerne über meinschlagertreff.de oder über unsere eigene Seite schlagerboulevard.info. Für den Ralf Spengler aus Friedrichsthal gibt es jetzt einen Klassiker in neuem Gewand und das in einer durchaus spannenden Zusammensetzung. Die Jauchzer mit 3a am Ende sind eine Live-Party-Band aus dem Schwarzwald. Und diese 5 Partymusiker haben zusammen mit der Deutsch-Pop-Sängerin Petra Williams einen Titel neu aufgenommen, den Karel Gott 1985 damals mit Darinka, einem Kinderstar aus der Slowakei, gesungen hat. Fang das Licht. Die neue Version mit Jauchzer featuring Petra Williams. Für den Ralf hören wir gleich. Zuvor noch für die Sabine aus Heilbronn den Musikwunsch mit Larissa und ihrem Song Nachtmodus. Und damit gehen Grüße raus an ihren Mann und sie schreibt dazu: Danke für die tolle Zeit mit dir.

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Ja, dann hängen wir doch gerade noch einen anderen Song gleich dran, der auch Anfang der 80er ein Riesenhit war. 1981 haben wir nämlich ganz viel erfahren dürfen, was Volker Lechtenbrink so alles mag.

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Sandy van Rij eben darüber, auch in schwierigen Zeiten den Blick nach vorne zu richten. Wenn der Alltag Kraft kostet, der Stress überhand nimmt und das Leben einen herausfordert, erinnert sie daran, dass Optimismus oft mit einem Perspektivwechsel beginnt. Auch wenn der Titel für Lebensfreude und Zuversicht steht, so können wir auch daraus Kraft schöpfen für Nachrichten, die wehtun. Wir lernten 1972 mit ihm How Do You Do, machten es wie er und fuhren Rad oder wussten, dass Sparsamkeit auch cool sein kann. Mit vielen seiner Schlager brachte uns Peter Petrell Freude ins Haus. Neben dem Schlager war er auch dem Swing, dem Jazz und der Dixie-Musik zugewandt. Bis zuletzt blieb die Musik sein Ein und Alles. Mitte September verstarb er im Kreise seiner Familie in seiner Wahlheimat Koblenz. Wir erinnern uns gerne an Peter Petrell.

Jennifer Seemann eben über eine Liebe, die auch nach vielen gemeinsamen Jahren nichts von ihrer Magie verloren hat. Wahre Liebe kann mit der Zeit wachsen, gerade im Alltag ihre größte Stärke entfalten. Stärke zeigte sie auch schon mit 20, als sie sich gegen ihre Familie und gegen die Zeugen Jehovas entschied und für das Schauspiel und den Gesang. Und Ihnen wünsche ich in der kommenden Woche auch von dieser Stärke. Das war der heutige Schlagerboulevard, die Ausgabe 482. Alle Infos zur Sendung auf schlagerboulevard.info. Hier jetzt noch Liane und Connor Meister. Nächste Ausgabe, nächste Woche, gleiche Welle, gleiche Stelle. Für Sie alles Liebe, alles Gute. Bis nächste Woche hier im Schlagerboulevard. Ihr Andreas von Jutta Zenker. Tschüss!

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1: Mit KI-Support. Viele Wolken gibt es heute in Teilen des Landes, aber es bleibt erstmal trocken. Und wo sich der Nebel verzieht, setzt sich oft die Sonne durch. Dazu werden es 22 bis 31 Grad. Richtung Nachmittag und Abend sammeln sich im Westen wieder mehr Wolken. Morgen dann mehr Wolken, an der Küste ab und zu Schauer, maximal 31 Grad.
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2: Im Studio Christiane Hampe. Schönen guten Tag. In der EU gelten ab heute schärfere Regeln gegen sogenanntes Werbe-Greenwashing. Produkte dürfen nicht mehr ohne weiteres als umweltfreundlich oder klimaneutral beworben werden. Mehr von Tim Britztrup.
3: Die Hersteller dürfen solche Begriffe im Werbesprech nur noch verwenden, wenn sie dafür Belege haben. Und da reicht es nicht, wenn zum Ausgleich irgendwo Bäume gepflanzt werden. Außerdem dürfen sich beispielsweise Energiekonzerne nicht als nachhaltig bezeichnen, weil sie auch Windenergie im Angebot haben, ihr Hauptgeschäft aber mit Öl und Gas machen. Auch selbst erfundene Umweltsiegel sind jetzt verboten. Bei Verstößen drohen Geldstrafen.
2: Außenminister Wadephul hat sein Treffen mit Russlands Außenminister Lavrov verteidigt. Die beiden hatten sich in New York am Rande der UN-Vollversammlung zu einem 20-Minuten-Gespräch getroffen. Wadephul sagte am Abend im Ersten:
4: Es hat kein positives Ergebnis gebracht, aber allen, die immer wieder sagen, Deutschland muss verhandeln, Deutschland muss mal mit Russland reden, denen erwidere ich jetzt. Das tun wir und Russland zeigt zum jetzigen Zeitpunkt bedauerlicherweise keine Bereitschaft, in eine konstruktive Verhandlungsposition zu gehen.
2: Sondierungsgesprächen von Linken, Grünen und SPD in Berlin steht nichts mehr im Weg. Auf einem Parteitag haben auch die Sozialdemokraten dafür gestimmt. Es ist aber offen, ob es tatsächlich zu einer Koalition kommt. Streitpunkte sind die Wohnungspolitik der Linken und der Umgang mit Antisemitismus. Von Paris nach Lourdes. Papst Leo trifft sich im Rahmen seiner Frankreichreise heute im Wallfahrtsort unter anderem mit Opfern sexuellen Missbrauchs durch katholische Geistliche. Zur Messe des Papstes gestern in der Pariser Innenstadt waren etwa 800.000 Leute gekommen. Taylor Swift hat einen neuen Spotify-Rekord aufgestellt. Ihr aktueller Song Patient Zero war am Freitag der meistgestreamte Song einer Künstlerin an einem Tag in diesem Jahr. Im Rahmen der MTV Video Music Awards stellt Swift heute das Musikvideo zu Patient Zero vor. Für Jürgen Klopp steht heute das zweite Länderspiel als Fußball-Bundestrainer an. In Augsburg spielt die DFB-Elf heute Abend in der Nations League gegen Griechenland. Zum Auftakt am Donnerstag hatte Deutschland ein 1:1 in den Niederlanden geholt.
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1: Mit KI-Support. Viele Wolken gibt es heute in Teilen des Landes, aber es bleibt erstmal trocken und wo sich der Nebel verzieht, setzt sich oft die Sonne durch. Dazu werden es 22 bis 31 Grad. Richtung Nachmittag und Abend sammeln sich im Westen wieder mehr Wolken. Morgen dann mehr Wolken, an der Küste ab und zu Schauer, maximal 31 Grad.
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1: Im Studio Christiane Hampe. Schönen guten Tag. In der EU gelten ab heute schärfere Regeln gegen sogenanntes Werbe-Greenwashing. Produkte dürfen nicht mehr ohne weiteres als umweltfreundlich oder klimaneutral beworben werden. Mehr von Tim Britztrup.
2: Die Hersteller dürfen solche Begriffe im Werbesprech nur noch verwenden, wenn sie dafür Belege haben. Und da reicht es nicht, wenn zum Ausgleich irgendwo Bäume gepflanzt werden. Außerdem dürfen sich beispielsweise Energiekonzerne nicht als nachhaltig bezeichnen, weil sie auch Windenergie im Angebot haben, ihr Hauptgeschäft aber mit Öl und Gas machen. Auch selbst erfundene Umweltsiegel sind jetzt verboten. Bei Verstößen drohen Geldstrafen.
1: Berlin statt Düsseldorf, Kanzleramt statt Staatskanzlei? Nein, so lautet die Antwort von NRW-Ministerpräsident Wüst. Er hat keine Ambitionen für einen Wechsel in die Bundespolitik. Das sagte er dem Deutschlandfunk. Mehr von Daniel Bornberg.
3: Seit dem miesen Abschneiden der CDU bei den Wahlen in Sachsen-Anhalt, Mecklenburg-Vorpommern und Berlin ist der Druck auf Kanzler Merz noch einmal größer geworden. Immer wieder gab es zuletzt Debatten über seine Person. Ist er der richtige Mann? Kann er es überhaupt? Sollte nicht lieber Wüst übernehmen? Der spricht sich nun gegen einen solchen Schritt aus und sagt mit Blick auf die Landtagswahl in NRW im nächsten Jahr: Ich trete an für 5 Jahre. Ich habe keine anderen Pläne.
1: Erstmals seit Beginn des Ukraine-Kriegs haben die Außenminister Deutschlands und Russlands direkt miteinander gesprochen. Am Kreml-Kurs ändert das allerdings nichts. Moskau will nicht über ein Ende des Ukraine-Kriegs verhandeln, das sagte Außenminister Wadefuhl nach dem Gespräch mit Lavrov. Auf der A96 in Oberbayern ist ein Reisebus verunglückt. 2 Insassen starben, 8 wurden schwer verletzt. In dem Bus war eine philippinische Reisegruppe auf dem Weg von Zürich nach Mailand. Warum der Bus von der Autobahn abkam und umstürzte, ist noch unklar. Von Paris nach Lourdes. Papst Leo trifft sich im Rahmen seiner Frankreichreise heute im Wallfahrtsort unter anderem mit Opfern sexuellen Missbrauchs durch katholische Geistliche. Zur Messe des Papstes gestern in der Pariser Innenstadt waren etwa 800.000 Leute gekommen. Für Jürgen Klopp steht heute das 2. Länderspiel als Fußball-Bundestrainer an. In Augsburg spielt die DFB-Elf heute Abend in der Nations League gegen Griechenland. Zum Auftakt am Donnerstag hatte Deutschland ein 1:1 in den Niederlanden geholt.
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4: Mit KI-Support. Viele Wolken gibt es heute in Teilen des Landes, aber es bleibt erstmal trocken und wo sich der Nebel verzieht, setzt sich oft die Sonne durch. Dazu werden es 22 bis 31 Grad. Richtung Nachmittag und Abend sammeln sich im Westen wieder mehr Wolken. Morgen dann mehr Wolken, an der Küste ab und zu Schauer, maximal 31 Grad.
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3: Ja, mittlerweile mit eigenen Jingles sogar. Studio Hoppepop mit Sascha Meier zum Mikrofon. Mein Kollege Manni ist auch da und macht heute Redaktion und Technik. Und wir sagen Dankeschön, dass ihr eingeschaltet habt zu dieser Folge 7. Eine Stunde lang sind wir zusammen hier in deinem Lieblingssender. Natürlich mit einigen Infos, ein bisschen Schabernack und vor allem ganz viel guter Laune und bester Musik. Also schnallt euch an, los geht's. Studio Hoppepop, Ausgabe 7.

0: Jesse Race und Sam Smith hier mit einer sehr guten Anregung, um diese Sendung zu starten, nämlich mit dem Titel Coffee. Und Kaffee haben wir noch keinen, also lassen wir uns jetzt mal einen durchlaufen. Falls ihr auch Lust drauf habt, macht euch einen Kaffee. Und wir sind ja, wie gesagt, noch ein bisschen zusammen. Gleich auch mit Informationen zu bevorstehenden Konzerten. Diesmal blicken wir auf die Stadt Köln.
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Der italienische Sänger Toto Cutugno, er gewann den Eurovision Song Contest am 5. Mai 1990 in Zagreb, damals Jugoslawien, noch mit diesem Lied hier Insieme 1992. Es ist eine Hymne auf ein vereintes Europa und die Jahreszahl im Titel bezog sich damals auf das Jahr, in dem der europäische Binnenmarkt offiziell starten soll. Ja, aber 1990 gewonnen beim ESC mit diesem Titel Toto Cutugno. Und wir blicken jetzt mal nach Köln und zwar auf die Lanxess Arena. Tja, was gibt es live zu erleben in der Lanxess Arena Köln? Demnächst am 3. Oktober beispielsweise Bryan Adams, ein richtiger Weltstar, zu sehen in Köln ab 20 Uhr, Samstag, 3. Oktober. Matthias Reim ist auch wieder auf Tour. 35 Jahre, verdammt, ich lieb dich. Die Jubiläumstour mit Matthias Reim zu erleben am Sonntag, 4. Oktober in Köln. Los geht's um 19.30 Uhr und dann gibt's noch direkt zwei Konzerte von Apache 207. Am Montag, 5. Oktober und am Dienstag, 6. Oktober. Seid da also gerne dabei. Duran Duran, übrigens auch eine meiner Lieblingsbands, zu sehen in Köln am Donnerstag, 8. Oktober. Das komplette Programm gerne im Internet unter lanxess-arena.de. Ab und zu habe ich heute einen kleinen Frosch im Hals, denn ich bin erkältet, aber ich glaube, ich schlag mich noch ganz gut. Da wir es gerade über Duran Duran hatten, würde ich sagen, machen wir auch Musik von den Jungs. Ja, die hatten super Hits, damals vor allem in den 80er und 90er Jahren. Wie gesagt, live zu erleben in der Lanxess Arena Köln am 8. Oktober und jetzt musikalisch hier bei Studio Hoppepop. Duran Duran.

0: Ein richtiger Welthit, The Wild Boys von Duran Duran, erschienen im Oktober 1984, kann man mal zurückrechnen, sind schon einige Jahre, ne? Ja, also demnächst, wie viel? 42 Jahre, sagt mein Kollege Manni, richtig gut gezählt. Er wurde übrigens als einzige Single, Studio-Single, auf ihrem ansonsten live aufgenommenen Album Arena veröffentlicht und entwickelte sich rasant zu einem wirklich weltweiten Mega-Erfolg, in Deutschland beispielsweise auch Platz 1 der Charts. Dankeschön dafür, Duran Duran, also demnächst zu sehen, Anfang Oktober in der Lanxess Arena Köln. Wir bleiben noch so ein bisschen in den 80s, würde ich sagen, und spielen da natürlich den Großmeister, ne? Den King of Pop. Hier ist für euch Michael Jackson.
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Liberian Girl aus dem Album Bad, die 80er Jahre. Natürlich der King of Pop, der Unvergessene Michael Jackson. Gleich bei uns gibt's auch Musik in Deutsch und in Französisch. Am Studio nach wie vor Sascha Merz, der sagt Hallo und willkommen hier zu Folge 7.

so ein Club-Song, ne? so ein Pool-Song, La Fuente mit Tutu. Hab das mal gekannt, ich habe mal Urlaub gemacht auf Tunesien, war furchtbar. Da waren wir in so einer Clubanlage und da sollten die Leute, also ich habe es nicht mitgemacht, aber da wurde man fast gezwungen. Ne? Ich habe mich noch wehren können, so ein Pool-Dance zu machen. Ja, aber nicht nur einmal die Woche, sondern 3 oder 4 Mal am Tag. Ich finde es ein bisschen albern. Aber manche haben ja Spaß dran und da lief auch sowas hier wie Tutu von La Fuente. Wir blicken mal auf was Neues. Ich habe aus Köln einige Lieblingsbands. Ganz oben Annen Mai Kantereit, aber im Bereich Rock und Karneval fand ich auch immer Brings und Cat Ballou ganz gut. Und die haben jetzt zum ersten Mal was gemeinsam gemacht. Eine Neuheit jetzt aus dem Monat September. Und den Song hören wir uns natürlich an. Immer für immer hier sind gemeinsam in Kooperation Brings und Cat Ballou Musik aus Köln.

0: Ja, auch was relativ Aktuelles erschienen Ende August. Ein Künstler, den ich selber gerne höre, vor allem wenn ich Auto fahre beispielsweise oder in der Badewanne liege. Also ein bisschen was zum Entspannen. Jordan Dux war das mit I Want You.
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Ja, der wohl weltweit bekannteste Hit von Kate Bush, Running Up That Hill, A Deal With God, aus dem Jahr 1985. Er erlebte übrigens im Jahr 2022 einen gigantischen Hype, weil er eine zentrale Rolle in der Netflix-Serie Stranger Things gespielt hat. So. Tasse Kaffee ist leer. Wir lassen mal einen neuen Kaffee durchlaufen. Und mein Kollege Manni hat gerade gefragt, so mal ganz neugierig. Er sagt, was machst du noch nach der Sendung? Und ich sag's dir ganz ehrlich, ich mache heute Pfannkuchen. Ja, heute wird bei uns gekocht, also ziemlich simpel gekocht. Pfannkuchen kann ich ganz gut machen. Und die werden wir uns schmecken lassen nach der Sendung. Was ihr auch immer gerade machen mögt, ob ihr zu Hause seid, vielleicht am Kochen oder im Auto zuhört oder bei der Arbeit, wünschen wir auf jeden Fall gutes Gelingen und weiterhin eine gute Schicht, einen guten Tag und gute Unterhaltung hier in deinem Lieblingssender mit Studio Hoppepop. Sascha Merz am Mikrofon und der hat jetzt ein bisschen was rausgesucht aus der deutschsprachigen Kiste. Tja, und da gibt's einen ganz, ganz lustigen Titel von Harpe Kerkeling.

0: In ganz anderen Situationen kann ich vielleicht auch sexy sein, aber garantiert nicht, wenn ich tanze. Nein, da bin ich eine absolute Niete. Ne? Aber trotzdem, er kann es ja vielleicht, er hat es ja auch mal bewiesen bei Let's Dance. Damals als Moderator hat er auch ab und zu getanzt. Happe Kerkeling, auf jeden Fall eine Ikone aus Deutschland. Hier gehört also mit seinem Titel Sexy, wenn ich tanze.
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0: Verdammt, ich lieb dich, Matthias Reim. Und hier nochmal der Hinweis, Matthias Reim auch live zu erleben in der Lanxess Arena in Köln Anfang Oktober. Alle Infos unter lanxess-arena.de. Wir haben uns gerade mal eine Ranglist rausgesucht, und zwar die Top 5 der erfolgreichsten Single-Charts, Single-Songs, also die Charts aus dem Jahr 2011. Also ich fange nochmal an, die Rangliste der erfolgreichsten digitalen Singles im Jahr 2011. Ist ja heutzutage, nennt man das nicht mehr Hitparade, denn es gibt ja auch so viele Messtechniken. Aber hierbei raus gesprungen sind auf Platz 1 Just The Way You Are von Bruno Mars. Dann, tja, macht er sich gut die Taschen voll. Er ist nämlich auch auf Platz Nummer 2 mit Grenade. Auf Platz Nummer 3 LMFAO featuring Lauren Bennett und Gun Rock mit Party Rock Anthem. Dann haben wir Jennifer Lopez zusammen mit Red Bull auf Pitbull. Ja, ich trinke so viel von dem Zeug, ne? On the Floor auf Platz Nummer 4. Und wir hören uns an Platz Nummer 5 der erfolgreichsten Hits aus dem Jahr 2011. Born This Way, hier ist die großartige Lady Gaga.
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Tja, im Jahr 2011, also ganze 15 Jahre her, insgesamt 8,2 Millionen Mal verkauft bzw. gestreamt, wie auch immer das heutzutage gemessen wird. Lady Gaga mit Born This Way. Jetzt spielen wir eine Band, die neulich noch in der Kritik stand. Ich halte mich aus politischen Sachen raus, in Unterhaltungssendungen, aber trotzdem spielen wir heute auch einen Titel von Alphaville. Hier bei uns im Studio Hoppepop, Ausgabe 7.

Jetzt ist meinem Redakteur aber noch ganz kurz vor knapp aufgefallen, wir wollten heute auch noch was in Französisch spielen. Das holen wir jetzt direkt nach und dann haben wir schon großes Finale.

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1: Im Studio Colin Mock, schönen guten Tag. Die EU geht gegen sogenanntes Greenwashing bei Werbung vor. Es gelten jetzt schärfere Regeln. Produkte dürfen nicht mehr ohne weiteres als umweltfreundlich oder klimaneutral beworben werden. Mehr von Tim Britztrup.
2: Die Hersteller dürfen solche Begriffe im Werbesprech nur noch verwenden, wenn sie dafür Belege haben. Und da reicht es nicht, wenn zum Ausgleich irgendwo Bäume gepflanzt werden. Außerdem dürfen sich beispielsweise Energiekonzerne nicht als nachhaltig bezeichnen, weil sie auch Windenergie im Angebot haben, ihr Hauptgeschäft aber mit Öl und Gas machen. Auch selbst erfundene Umweltsiegel sind jetzt verboten. Bei Verstößen drohen Geldstrafen.
1: Deutschland muss mit Russland reden. Diese Meinung ist vor allem im Osten durchaus verbreitet. Genau das hat Außenminister Wadephul jetzt getan und sich in New York mit seinem russischen Amtskollegen Lavrov getroffen. Er fordert Russland auf, an den Verhandlungstisch zurückzukehren, um den Krieg in der Ukraine zu beenden. Wadephul sagte im Ersten:
3: Das war natürlich eine Atmosphäre, wo auch harte Sachen gesagt wurden. Wir haben natürlich auch fundamentale Unterschiede in der Beurteilung der Situation. Es gibt keine Rechtfertigung für diesen Krieg. Und wenn man dann auffordert, diesen Krieg zu beenden und Russland ist dazu zum jetzigen Zeitpunkt nicht bereit, dann ist das schon ein sehr hartes, ein sehr deutliches Gespräch gewesen.
1: Der Tech-Riese OpenAI stoppt das Training seiner leistungsstärksten KI-Modelle. Grund ist ein erneuter Zwischenfall beim ChatGPT-Entwickler. Ein KI-Modell hat es in einem Test geschafft, Antworten von einem externen Chatbot zu bekommen, obwohl der Zugang zum Internet gesperrt war. Schwerer Busunfall in Oberbayern. Dabei sind auf der A96 bei Landsberg am Lech 2 Fahrgäste gestorben und 8 schwer verletzt worden. Der Bus mit einer Reisegruppe von den Philippinen war auf dem Weg von Mailand zum Oktoberfest in München. Er kam von der Autobahn ab und kippte um. In der Schweiz zeichnet sich beim Volksentscheid zu einer strengeren Auslegung der Neutralität ein Nein ab. Das zeigen Nachwahlbefragungen. Die Schweiz hatte sich den EU-Sanktionen gegen Russland angeschlossen. Schon das geht den rechtskonservativen Initiatoren des Volksentscheids zu weit. Für die deutsche Fußballnationalmannschaft steht heute das nächste Nations League-Spiel an und für Jürgen Klopp damit das zweite Spiel als Bundestrainer. In Augsburg spielt die DFB-Elf am Abend gegen Griechenland. Nach dem Unentschieden in den Niederlanden soll für Klopp jetzt der erste Sieg her.
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4: Mit KI-Support. Sonnig und trocken ist es gerade. Nur im Westen ziehen später ein paar mehr Wolken auf, bleiben aber harmlos. Dazu wird es richtig warm. Die Höchstwerte liegen heute zwischen 22 und 31 Grad. Morgen dann im Westen und an der Küste deutlich wolkiger, dort auch mal Schauer. Sonst oft weiter sonnig, bei maximal um 31 Grad.

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0: Und damit hallo und herzlich willkommen zu Feelings, unsere Hommage an die Albumserie Kuschelrock. Heute geht es um die Ausgabe Nummer 8 dieser Serie und wer ist da so alles dabei? Das verrät uns Ted.
1: Hallo, in unserer heutigen 8. Ausgabe von Feelings hören wir unter anderem Aerosmith, Enigma, The Police, The Heights und Meatloaf.
0: Und der erste Titel, den wir heute gehört haben, der stammt aus dem Jahre 1986, ich glaube, aus dem Album Afterburner von der Gruppe mit dem Namen ZZ Top. Auf jeden Fall ein Nummer 22-Hit in den Charts in Amerika. Und der Song heißt Rough Boy. Im Jahre 94, da hatten die Pretenders ein kleines Comeback. Und aus dieser Phase hier, da stammt ihr damals größter Erfolg. In den deutschen Singlecharts erreichte der Titel die Nummer 58 und er heißt I'll Stand By You.

0: Musik aus der RTL-Erfolgsserie The Heights. Das steht zumindest auf der originalen Maxi-Single. Aber der Titel war auch zu hören auf der Kuschelrock-CD Nummer 8. Und genau deswegen haben wir ihn gerade gehört. Das waren die Heights und der Titel heißt How Do You Talk to an Angel?
1: Am 19. September 1994 erschien die 8. Ausgabe der Serie Kuschelrock. Diese Ausgabe wurde zweimal neu aufgelegt, 1996 und 1999. 2004 und 2008 erschienen dann weitere veränderte Auflagen. Gesungen wurde auch diesmal Englisch und Italienisch. Das Album belegte 2 Wochen die Spitze der Compilation-Charts. Turn the lights on.
0: Ja, die Ladies, die haben damals schon im Jahre 77 das Original gemocht. Dies hier die Fassung aus dem Jahre 1993. Die Gruppe heißt Faith No More und der Titel heißt I'm Easy.

Wir hören die 10 größten Hits aus der Kuschelrock-CD Nummer 8. Und 8 davon waren damals relativ aktuell. 2 stammen aus dem Jahre 1983 und einen davon haben wir gerade gehört. Unsere Nummer 10 aus dem Album Faster Than the Speed of Night. Die große Bonnie Tyler war das und ihr Hit heißt Total Eclipse of the Heart. Und dies hier auf unserer Nummer 9, ein Hit aus dem Jahre 1992. Hier ist der große Bruce Springsteen und The Human Touch.

0: Der Titel wurde damals in der Fernsehwerbung eingesetzt und deswegen wurde daraus ein großer Hit. Unsere Liste der 10 größten Erfolge aus der Kuschelrock-CD Nummer 8 ist das die Nummer 8. Die Gruppe heißt Beautiful World und der Titel In the Beginning.
1: Beautiful World war eine Gruppe aus England. Die Mitglieder hießen Corey Josias, Phil Sawyer und Andy Gray. Ihr einziger Single-Hit in Deutschland, In the Beginning, wurde bekannt durch den Einsatz in einer Shampoo-Werbung. In der LP-Charts waren sie noch zweimal vertreten, 1994 mit In Existence und 1996 mit Forever.
0: Als die Kuschelrock-CD Nummer 8 auf den Markt kam, da war dieser Titel hier noch relativ aktuell, denn es war ein Hit bei uns im April des Jahres 1994. Und viele denken, dies hier ist ein Klassiker, aber gehört hat man ihn lange nicht. Es ist die Nummer 7 in unserer Liste und das ist ein Titel von dem Großmeister Joshua Caddison und er handelt von Jesse.

Bisher ist der einzige andere alte Titel in der Liste der 10 erfolgreichsten Hits aus der Kuschelrock-CD Nummer 8. Auch dieser hier stammt aus dem Jahre 1983, genau wie Bonnie Tylers Werk Total Eclipse of the Heart. Das waren die Police. Der Titel heißt Every Breath You Take und befindet sich auf der Nummer 6. Ja, und die Nummer 5, die wird seltsam aufgeblendet auf der CD, aber es ist ein Hit aus dem Jahre 93 von der Gruppe Aerosmith und der heißt Cryin'.

0: Wir hören Sie die 10 größten Hits aus der Kuschelrock-CD Nummer 8 und dies hier war die Nummer 4, Enigma und der Titel Return to Innocence.
1: Return to Innocence war die erste Auskopplung aus dem Enigma-Album The Cross of Changes. Der Titel wurde international sehr erfolgreich und erreichte die Spitze der Charts in 10 Ländern. In den USA erreichte er die 4, in England die 3 und in Deutschland die 5.
0: Und dies hier erreichte er in den Charts in England die Nummer 1 und bei uns die Nummer 3. In unserer Liste ist es auch die Nummer 3. Hier sind Shakespeare's Sister, ihr größter Hit und der heißt Stay.

0: Im Jahre 1972 Spitzenreiter in den Singlecharts in Amerika in der Version von Harry Nilsson und im Jahre 94 Spitzenreiter in Deutschland in der Version von Mariah Carey. In unserer Liste ist das die Nummer 2 und der Titel heißt Without You. Und was jetzt noch bleibt, das ist der größte Hit aus der Kuschelrock-CD Nummer 8 und ein Titel, der ebenfalls die Nummer 1 erreichte in Deutschland und zwar im Jahre 1993. Es ist Meatloaf und sein Hit I Do Anything For Love, But I Won't Do That. Tja, und das war's dann mit Feelings für diesmal. Mehr Musik mit Gefühl beim nächsten Mal. Und bis dahin sagen wir Tschüss.
1: Und Tschüss.

0: nicht mehr ohne weiteres als umweltfreundlich oder klimaneutral beworben werden. Mehr von Tim Britztrup.
1: Die Hersteller dürfen solche Begriffe im Werbesprech nur noch verwenden, wenn sie dafür Belege haben. Und da reicht es nicht, wenn zum Ausgleich irgendwo Bäume gepflanzt werden. Außerdem dürfen sich beispielsweise Energiekonzerne nicht als nachhaltig bezeichnen, weil sie auch Windenergie im Angebot haben, ihr Hauptgeschäft aber mit Öl und Gas machen. Auch selbst erfundene Umweltsiegel sind jetzt verboten. Bei Verstößen drohen Geldstrafen.
0: Etwa 3,8 Millionen Besucher sind bislang zum Münchner Oktoberfest gekommen. Das schätzt die Festleitung in einer Zwischenbilanz. Das sind 300.000 Gäste mehr als im letzten Jahr zu dieser Zeit. Mehr von Daniel Bornberg.
2: Das Wetter passt, die Stimmung ist bestens, die Festleitung zeigt sich zur Wiesnhalbzeit rundum zufrieden und auch die Polizei zieht eine positive Zwischenbilanz, auch wenn die Zahl der Einsätze und Straftaten gestiegen ist. Ob der Durst nicht so groß oder die Maß mit bis zu knapp 16 Euro einfach zu teuer ist, das lässt sich nicht sagen. Fakt ist, der Bierabsatz auf dem Oktoberfest liegt leicht unter dem Vorjahresniveau.
0: Eine Mehrheit der Schweizer lehnt eine striktere Neutralität des Landes ab. Laut Prognosen haben sich bei einem Volksentscheid mehr als 70% dafür ausgesprochen, die aktuellen Regeln beizubehalten. Damit kann die Schweiz etwa auch weiterhin EU-Sanktionen gegen Russland übernehmen. Schwerer Busunfall in Oberbayern. Dabei sind auf der A96 bei Landsberg am Lech 2 Fahrgäste gestorben und 8 schwer verletzt worden. Der Bus mit einer Reisegruppe von den Philippinen war auf dem Weg von Mailand zum Oktoberfest in München. Er kam von der Autobahn ab und kippte um. Für die deutsche Fußballnationalmannschaft steht heute das nächste Nations League-Spiel an und für Jürgen Klopp damit das zweite Spiel als Bundestrainer. In Augsburg spielt die DFB-Elf am Abend gegen Griechenland. Nach dem Unentschieden in den Niederlanden soll für Klopp jetzt der erste Sieg her.
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4: Mit KI-Support. Viel Sonne gibt es heute Nachmittag erstmal, meist mit wenig Wolken und trocken. Später schieben sich im Westen mehr Wolken rein, aber Regen ist weiterhin kein Thema. Dazu liegen die aktuellen Werte so zwischen 22 und 31 Grad. Morgen dann im Norden mehr Wolken und an der Küste kann ab und zu ein Schauer dabei sein. Sonst bleibt's oft sonnig bei maximal 31 Grad.
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0: Im Studio Colin Mock. Schönen guten Tag. Die EU geht gegen sogenanntes Greenwashing bei Werbung vor. Es gelten jetzt schärfere Regeln. Produkte dürfen nicht mehr ohne weiteres als umweltfreundlich oder klimaneutral beworben werden. Mehr von Tim Britztrup.
1: Die Hersteller dürfen solche Begriffe im Werbesprech nur noch verwenden, wenn sie dafür Belege haben. Und da reicht es nicht, wenn zum Ausgleich irgendwo Bäume gepflanzt werden. Außerdem dürfen sich beispielsweise Energiekonzerne nicht als nachhaltig bezeichnen, weil sie auch Windenergie im Angebot haben, ihr Hauptgeschäft aber mit Öl und Gas machen. Auch selbst erfundene Umweltsiegel sind jetzt verboten. Bei Verstößen drohen Geldstrafen.
0: Etwa 3,8 Millionen Besucher sind bislang zum Münchner Oktoberfest gekommen. Das schätzt die Festleitung in einer Zwischenbilanz. Das sind 300.000 Gäste mehr als im letzten Jahr zu dieser Zeit. Mehr von Daniel Bornberg.
2: Das Wetter passt, die Stimmung ist bestens, die Festleitung zeigt sich zur Wiesnhalbzeit rundum zufrieden und auch die Polizei zieht eine positive Zwischenbilanz, auch wenn die Zahl der Einsätze und Straftaten gestiegen ist. Ob der Durst nicht so groß oder die Maß mit bis zu knapp 16 Euro einfach zu teuer ist, das lässt sich nicht sagen. Fakt ist, der Bierabsatz auf dem Oktoberfest liegt leicht unter dem Vorjahresniveau.
0: Eine Mehrheit der Schweizer lehnt eine striktere Neutralität des Landes ab. Laut Prognosen haben sich bei einem Volksentscheid mehr als 70% dafür ausgesprochen, die aktuellen Regeln beizubehalten. Damit kann die Schweiz etwa auch weiterhin EU-Sanktionen gegen Russland übernehmen. Schwerer Busunfall in Oberbayern. Dabei sind auf der A96 bei Landsberg am Lech 2 Fahrgäste gestorben und 8 schwer verletzt worden. Der Bus mit einer Reisegruppe von den Philippinen war auf dem Weg von Mailand zum Oktoberfest in München. Er kam von der Autobahn ab und kippte um. Für die deutsche Fußballnationalmannschaft steht heute das nächste Nations League-Spiel an und für Jürgen Klopp damit das zweite Spiel als Bundestrainer. In Augsburg spielt die DFB-Elf am Abend gegen Griechenland. Nach dem Unentschieden in den Niederlanden soll für Klopp jetzt der erste Sieg her.
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4: Mit KI-Support. Viel Sonne gibt es heute Nachmittag erstmal, meist mit wenig Wolken und trocken. Später schieben sich im Westen mehr Wolken rein, aber Regen ist weiterhin kein Thema. Dazu liegen die aktuellen Werte so zwischen 22 und 31 Grad. Morgen dann im Norden mehr Wolken und an der Küste kann ab und zu ein Schauer dabei sein. Sonst bleibt's oft sonnig bei maximal 31 Grad.
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1: Im Studio Uwe Schimonek, schönen guten Abend. Die EU geht gegen sogenanntes Werbe-Greenwashing vor, jetzt gelten schärfere Regeln. Produkte dürfen nicht mehr ohne weiteres als umweltfreundlich oder klimaneutral beworben werden. Mehr von Tim Britztrup.
2: Die Hersteller dürfen solche Begriffe im Werbesprech nur noch verwenden, wenn sie dafür Belege haben. Und da reicht es nicht, wenn zum Ausgleich irgendwo Bäume gepflanzt werden. Außerdem dürfen sich beispielsweise Energiekonzerne nicht als nachhaltig bezeichnen, weil sie auch Windenergie im Angebot haben, ihr Hauptgeschäft aber mit Öl und Gas machen. Auch selbst erfundene Umweltsiegel sind jetzt verboten. Bei Verstößen drohen Geldstrafen.
1: Deutschland hat einen neuen Solarrekord geknackt. Seit Anfang des Jahres ist bereits mehr Solarstrom produziert worden als im gesamten vergangenen Jahr. Verantwortlich dafür sind laut Bundesverband Solarwirtschaft ungewöhnlich viele Sonnenstunden in diesem Jahr und der stetige Ausbau von Solaranlagen. Klare Worte von Papst Leo in Frankreich. Bei einer Predigt im Wallfahrtsort Lourdes hat er zur Buße aufgerufen und dabei auch die katholische Kirche selbst in die Pflicht genommen. Er sprach von tiefen Wunden und schmerzhaften Irrwegen. In Lourdes trifft der Papst auch Opfer sexuellen Missbrauchs. Etwa 3,8 Millionen Besucher sind bislang zum Münchner Oktoberfest gekommen. Das schätzt die Festleitung in einer Zwischenbilanz und das sind 300.000 Gäste mehr als im letzten Jahr zu dieser Zeit. Mehr von Daniel Bornberg.
3: Das Wetter passt, die Stimmung ist bestens, die Festleitung zeigt sich zur Wiesnhalbzeit rundum zufrieden und auch die Polizei zieht eine positive Zwischenbilanz, auch wenn die Zahl der Einsätze und Straftaten gestiegen ist. Ob der Durst nicht so groß oder die Maß mit bis zu knapp 16 Euro einfach zu teuer ist, das lässt sich nicht sagen. Fakt ist, der Bierabsatz auf dem Oktoberfest liegt leicht unter dem Vorjahresniveau.
1: Für die deutsche Fußballnationalelf steht heute das nächste Nations League Spiel an und für Jürgen Klopp damit das zweite Spiel als Bundestrainer. In Augsburg spielt die DFB-Elf am Abend gegen Griechenland. Nach dem 1:1 in den Niederlanden soll nun der erste Sieg unter Klopp her.
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4: Mit KI-Support. Wolkig ist es am Abend vor allem im Westen und an der Nordsee, sonst bleibt's meist trocken. In der Nacht bleibt's dort auch länger grau und an der Nordsee kann später etwas Regen dazukommen. Sonst gibt's nur vereinzelt Nebel. Die Tiefstwerte liegen zwischen 14 und 3 Grad. Morgen dann wieder warm, oft trocken, an der Küste ab und zu ein Schauer, maximal bis 31 Grad.
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1: Herzlich willkommen zu einer neuen Ausgabe der Sendung Italo Disco is back, hier auf deinem Lieblingsradio. Heute habe ich ausschließlich Klassiker mitgebracht, die ich aus dem Archiv rausgeholt habe. Und wir wollen auch gleich starten mit den ersten zwei Titeln. P. Leon mit Kings of the Night und Christina mit Arabian Dance.

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1: Eine Woche ist wieder vorbei, von der letzten Italo Disco is back Sendung bis zur heutigen. Ja, wo wir letzte Woche noch das ein oder andere an neuen Titeln gespielt haben, gibt's heute ausschließlich die Klassiker. Auch habe ich mal ein bisschen dabei geschaut, zwar auch ein paar Bekannte mit dabei zu haben an Interpreten, aber die Titel sind nicht vielleicht jedem so geläufig. Aber ich kann es euch versichern, alles Italo-Titel aus den 80ern. Ja, wir haben zwei Titel schon gehört und haben die nächsten zwei aufliegen. Charlie mit I Can't Love und hinterher Marzio Dance mit dem Titel You Can Do It.

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1: Der ein oder andere fragt sich vielleicht, mein Gott, so einen schönen Titel, kann man die noch irgendwo kaufen? Ja, es gibt da auch noch Plattenbörsen, natürlich, da kann man auch noch die Original-Vinyl ergattern, wenn man Glück hat oder das eine oder andere an CDs. Da gab es ja auch ganz viele CD-Reihen, gerade aus der Styx-Reihe Italo Disco Collection, da gibt es die ein oder anderen CDs, Zweier- oder Dreier-CDs und ja, aber auch neuere Sachen kann man natürlich kaufen, ob auf Vinyl oder als CD oder vielleicht ganz als MP3, auch das gibt es ja heute, dass man die Sachen dann direkt kaufen kann und dann werden einen die Titel nur noch digital zur Verfügung gestellt. Auch das gibt es. Ja, die Zeit geht immer weiter. Aber so richtig, die eingefleischten Italo-Fans wollen ja gerne eine Vinyl in der Hand haben. Ist auch schon was anderes, wenn man so eine Scheibe auspackt aus dem Cover, dann rauflegt, vorher erstmal noch schön ein bisschen entstaubt, dann den Tonarm drauflegt oder wenn man schon einen moderneren Turntable hat oder einen Plattenspieler, wie es klassisch auch heißt, dann noch den Arm selbst drauflegt oder automatisch, nicht? Per Knopfdruck und dann läuft er automatisch drauf. All das sind doch schöne Sachen. Und dann die Klänge. Ist doch einfach prima. Ja, wir hören jetzt wieder zwei von den schönen Sachen aus den 80ern. Kingy Go mit You, You, You. Und dann haben wir noch hinterher Mark Farina mit Take Your Time.

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1: Und weil wir gerade bei den Platten waren, eins der größten Häuser mit den Italo-Disco-Sachen war ja damals schon Bernhard Mikulski, heute nur noch als Sixt Music bekannt. Und Sixt Music hat ja verschiedene Rubriken, was in diesem Label da verbunden sind. Unter anderem natürlich auch Italo-Disco-Sachen. Und einfach mal draufschauen auf der Seite. Die legen auch mal neue Scheiben auf. Da sind dann die alten Titel noch mit drauf und manchmal auch noch dazu neuere Remixe, die da hinten mit draufgesetzt werden als Vinylscheibe, ja, oder dann vielleicht auch als CD. Also all das kann es dort geben. Man muss natürlich das ein oder andere Kleingeld mitbringen. Es ist nicht immer preisgünstig, aber ja, wer gerne Vinylplatten haben möchte und die Originale nicht mehr findet oder weil sie wirklich so schwer gibt, der kann vielleicht dann eine neu aufgelegte Platte von dem Interpreten sich kaufen und kriegt dazu noch zwei, drei Remixe neuerer Art hinten drauf. Ja, keine Remixe der neueren Art haben wir jetzt aufliegen, nämlich wir haben wieder die Klassiker aufliegen. Ken Laszlo, natürlich, kennen wir alle mit SOS. Und danach haben wir dann auch gleich Musik noch von Chantal und Martinelli. Die sage ich aber euch nicht nach dem Titel von Ken Laszlo an.

Ja, ich habe schon gesagt, Chantal und Martinelli haben wir jetzt gleich aufliegen, denn die erste Stunde neigt sich auch bald dem Ende entgegen. Ein bisschen Zeit haben wir noch. Ja, ich habe es schon auf der Studiouhr gesehen. Aber Chantal haben wir jetzt aufliegen mit Rocket und Martinelli mit Lovers Forever. Beide Titel jetzt hintereinander weg. Baby.

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2: Italo Disco ist back hier bei deinem Lieblingsradio. Jede Woche neu. Und natürlich auch, wenn mal der Moderator ausfallen sollte, ob durch Krankheit oder durch Urlaub, es wird immer eine Sendung für dich hier geben. Ja, die Sendung hat ja noch mindestens eine Stunde, ja. Jetzt haben wir aber noch einen Titel, den ich euch spielen möchte in dieser ersten Stunde, nämlich Copyright, ja, so heißt die Formation oder das Projekt, mit Boomerang Tonight. Und wir hören uns gleich wieder in der zweiten Stunde.

0: Hallo, dies ist die Mailbox des aktuellen Moderators. Leider befindet sich dieser gerade in der Kaffeeküche und kann daher an aktueller Stelle nichts sagen. Wir spielen daher einfach weiter Musik. Vielen Dank fürs Zuhören und bis gleich.
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2: Und damit sind wir in der zweiten Stunde in dieser heutigen Ausgabe Italo Disco is back. Nummer 22. Auch in dieser Stunde natürlich wieder Klassiker und am Ende der Sendung gibt's natürlich wieder einen Mix. Heute den Italo Boot Mix Volume 1. Jetzt haben wir aber erstmal aufliegen Annabelle mit dem Titel In Your Arms und Spanja mit Easy Lady.

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1: Jetzt habe ich eine Vinyl aufliegen von Moments mit dem Titel The Station.

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1: Ja, bevor hier gleich die Reinemar-Frau das Studio durchwischt. Ja gut, ich habe sie noch draußen gehalten, vorm Studio. Sie hatte das mal noch ein bisschen in den Studiogängen zu tun. Denn wir haben ja noch ein bisschen Musik. Nämlich jetzt Den Herro mit Tell Me Why und Mona Lisa mit Angel of Love.

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Ja, und damit kommen wir gleich zum Italo Bootmix Volume 1. Zuvor haben wir noch einen Titel, ja, den kriegt man noch unter Mike Rogers mit Happy Moon.

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1: Und nun ist es wieder Zeit geworden, langsam Tschüss zu sagen aus dieser heutigen Ausgabe. Ich bedanke mich schon mal fürs Einschalten und fürs Zuhören und wünsche euch jetzt noch viel Spaß mit eurem Lieblingssender. Hier aus Italo Disco is back verabschieden wir uns mit Italo Bootmix Volume 1.

0: kurz nach 22 Uhr. Und was gibt es jetzt?
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0: Ein schöner Tag geht vorbei, neigt sich seinem Ende entgegen und nun kommt das Sahnehäubchen. Selbstredend mit ganz viel Entspannung.
6: Probier's mal mit Gemütlichkeit, mit Ruhe und Gemütlichkeit. Jagst du den Alltag und die Sorgen weg. 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

0: Ihr Herzensmenschen da draußen, das nenne ich doch mal eine Begrüßung. Willkommen zu Lovetime, dem Ort im Radio, an dem Gefühle nicht flüstern müssen, sondern ganz entspannt auf dem Sofa Platz nehmen dürfen. Wir nehmen uns wie jeden Sonntag jetzt Zeit für große Emotionen, leise Gedanken und für Songs, die mehr sagen als jede Sprachnachricht um 1:30 nachts. Wir lassen es klingeln, kurz nach 22 Uhr, da darf man das, De La Soul, Hip-Hop mit Humor, Groove und dieser lässigen 90er-Attitüde, als man noch dachte, ein Anruf, der könnte alles klären. Spoiler konnte er nicht. Aber der Song, der ist geblieben. Ring, ring, ring. Schön, dass du da bist.
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0: Schmeidige Klänge mit Matt Bianco, perfekt für alle, die ganz cool werden wollen, cool am Sonntagabend. Dabei nehme ich dich bekanntlich jeden Sonntag ein wenig an die Hand, natürlich sanft. Apropos Sonntag, nicht unbedingt der beliebteste Tag der Woche, das ist ohne Zweifel der Samstag. Die Geschäfte haben geöffnet, es ist Wochenende, sollte man nicht arbeiten müssen, dann kann man sogar lange schlafen und muss nicht früh ins Bettchen. Der Sonntag hingegen, das ist für viele der Ausruhtag, auf der Couch oder aber daneben. Wie sieht dein perfekter Sonntag aus? 015 25 840 5057, unsere WhatsApp-Nummer noch einmal 015 25 840 5057.
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0: Hot Chili Peppers. Wie sieht dein perfekter Sonntag aus? Diana, die hat etwas zum Thema.
1: Ja, Sonntag ist lang ausschlafen, schön in Ruhe frühstücken und dann vom Frühstückstisch direkt auf die Couch die Beine hochlegen, den Fernseher anmachen und einfach den ganzen Tag nichts tun. Ja, das war vielleicht mal so, bevor ich ein Kind hatte, aber somit ist Sonntag für mich so gut wie jeder andere Tag oder fast noch stressiger, weil das Kind natürlich den ganzen Tag zu Hause ist und es geht einfach schon in der Früh rund. Ja, da ist nichts mit ausruhen. Also Leute, die noch keine Kinder haben und noch ganz jung sind, genießt eure Sonntage noch, einfach mal nichts zu tun. Das wird noch dauern, bis die Zeiten wiederkommen mit Kind.
0: Es fing so schön an, ein fauler Sonntag. Aber so ist das im Leben. Nun Musik von James Blunt, ein Song, den wirklich jeder kennt. You're Beautiful, ein kurzer Blick, ein nicht gelebter Moment, eine Geschichte, die im Kopf weitergeht. James Blunt hat später selbst gesagt, der Song sei eigentlich traurig. Vielleicht ist genau das der Grund, warum er vielen Mitmenschen im Ohr geblieben ist. James Blunt.

0: perfekte Sonntag. Mehr wird genommen, Regen eher nicht so. Wie sieht der perfekte Sonntag für Stefan aus?
1: Also der perfekte Sonntag sah bei mir früher so aus, dass ich ausgeschlafen habe, dass ich gefrühstückt habe und so weiter, genau, und dann einfach den Couching Day einberufen habe. Wenn ich jetzt an einen schönen Sonntag denke, dann ist es natürlich, dass ich mit meiner kleinen Tochter aufstehe, dass wir zusammen dann was frühstücken und genau. Und dann läuten wir den Tag ein, wo wir uns so einen Faulenzer-Tag dann machen.
0: Unsere WhatsApp-Nummer 01525 840 5057. Willkommen zur Rubrik Live-Tracks. Große Bühne, große Stimme. Mehr muss man nicht sagen. Mariah Carey, Without You und Hero.

Erste Stunde Love Time. Wir hören uns wieder nach 23 Uhr. Jetzt Falsett, Gefühle und Nähe, musikalisch. Drei Brüder, die wussten, wie man Herzschmerz vertont. Die Bee Gees. Bis gleich.

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1: Wir geben uns noch ein weiteres Stündchen Love Time. Ganz entspannt. Manche entspannen wunderbar während dieser Sendestrecke. Johanna, die braucht ganz andere Dinge, wie sie uns gleich verrät. Hallo Johanna, was hilft dir, um so richtig zu entspannen?
2: Hey, ich bin Johanna und mir helfen zum Beispiel Meditationen ganz gut. Und ich kann super entspannen oder klassische Musik oder aber auch mal ein gutes Buch. Einfach schön nachmittags auf der Couch mit einer Tasse Tee und einem guten Buch hilft mir total. Und ich kann total entspannen, kann ich jedem nur empfehlen. Oder auch mal, wie gesagt, eine Meditation finde ich super.
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Auch heute am 18. Januar blicken wir verträumt in die Sterne, wenngleich es heute wenig verträumt zugeht. Am kommenden Freitag startet das Dschungelcamp. So heißt es im Volksmund. Ich bin ein Star, holt mich hier raus. Und mit den Stars, ist das so eine Sache? Oder sagen dir Namen wie zum Beispiel Samira Yavuz, Patrick Romer, Mea Dumont, Umu Tekin, Ariel Hediger, Simone Ballack, Stefan Dürr, Eva Benitatu, Hubert Feller, Nicole Bessler-Böttcher, irgendetwas? By the way, Hardy Krüger Junior, den mag man kennen. Und bei der Personalie Gil Ofarim, da scheiden sich die Geister. Sei es drum, es ist bereits die 19. Staffel, wie es diesbezüglich sternguck-technisch ausschaut. Mehr zum Thema gleich nach Charlie Puth. Pop verspielt modern, Liebe kann auch leicht sein. Lipstick.

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0: Auf geht's in den Dschungel. Wir haben alle 12 Sternzeichen zum Thema.
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2: Unkraut vergeht nicht. Fressen oder gefressen werden, das ist hier die Frage. Und nicht alle Dschungelbesucher treffen eine lebenserhaltende Entscheidung. Wer vor lauter Urwald die Futterbäume nicht sieht, sich vegetarisch von Giftpflanzen ernährt oder mit jedem Säbelzahntiger kuscheln will, der wird als Eintagsfliege enden. Aber es wachsen ja auch Glückspilze im Dickicht. Widder. Vom wilden Affen gebissen. Mit markerschütterndem Schrei schwingt sich der furchtlose Krieger an armdicken Lianen der Herausforderung entgegen, rodet mit einer selbstgemachten Machete ein Stück Urwald und brät sich am Lagerfeuer den selbst erlegten Tiger zum Abendessen. Für morgen ist ein Wettrennen mit dem Reviergorilla geplant. Der Sieger kriegt Jane. Stier. Wellness am Wildwasser. Das Moorbad im Sumpf ist schon wegen dem natürlichen Massageeffekt dank vieler Krabbeltierchen ungemein entspannend. Danach wird unterm Wasserfall geduscht und wenn dem Stier bisweilen noch die gebratenen Raupen in den Mund fliegen, ist das Wohlbefinden gesichert. Ein Rindvieh mit dicker Kuhhaut genießt und schluckt. Zwillinge. Interessante Speisekarte. Ach, ist das aufregend, zwitschert der quirlige Zwilling, hüpft mit den Kolibris von Ast zu Ast und kann sich gar nicht satt sehen an den verschiedenartigen Essensvorschlägen, die er am liebsten im Flug verschluckt. Den lustigen Vögel mögen auch die Ureinwohner. Nur, wenn er aus dem Kochtopf heraus Zubereitungstipps gibt, werden sie sauer. Krebs. Erst ein Nest, dann der Rest. Kaum im Dschungel angekommen, fängt der geborgenheitssüchtige Typ an, auf der Suche nach einem kuscheligen Plätzchen im Unterholz herumzukrauchen und es warmweich auszupolstern, damit die sensible Seele keine Dornenkratzer abkriegt. Direkt nebenan ist dann der Streichelzoo und sogar die Würgeschlange frisst dem Krebschen aus der Hand.
0: Vier weitere Sternzeichen nach Madonna. Madonna, take a bow.

0: Das Dschungelcamp, ich bin ein Star, holt mich hier raus, nicht alles echt, oft tränenreich, Teil 2 zum Thema, was sagen die Sterne?
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2: Löwe, wer angibt, hat mehr vom Urwald. Er hält sich hier für den König der Tiere. Dabei gibt es im Dschungel gar keine Löwen. Und so hofft die Großkatze vergeblich auf Sonderbehandlung wie Palmblattwedeln oder Luxusfutterrationen. Wenn der nun Starallüren herauskehrt, dann macht ihm das Leben Termitenfeuer unterm Hintern. Und seine Käfer muss er auch selber poolen. Jungfrau. Unsaubere Methoden. Wie die Jungfrau zum Kinde ist der Hygienefanatiker in ganz andere Umstände gekommen, als er sich bei der Buchung des Natururlaubes ausgerechnet hat. Die kritische Nörgelei fängt bei der mangelnden Reinlichkeit an und hört nicht auf, bis mit jeder Unzulänglichkeit des Dschungelalltags systematisch aufgeräumt ist. Waage. Niedrige Ekelschwelle. Igitt, wie unappetitlich die Waage solche Wuseleien findet, die man mit manikürten Fingernägeln sowieso nicht anfassen mag. Vom Verspeisen ist gar nicht zu reden. Heuschrecken an Fliegenschiss auf Blätterteller könnte man ihr in einem stilvollen Ambiente ja vielleicht servieren, aber doch nichts, was mit dem Bauch im Schmutz gekrochen ist. Skorpion. Die Schlange im Schlafsack. Wer so unverfroren im reptilienverseuchten Sumpf tief gründelt, den graust es wohl vor gar nichts. Weil er gerne giftige Machtspielchen wie Stich oder Stirb veranstaltet, geht ein Skorpion mit Vipern, Natter und anderen Lebensbedrohlichkeiten ins Bett. Aber meistens endet die gemeinsame Nacht tödlich für das Getier.
0: Die letzten 4 Sternzeichen nach Elton John, Nikita.

0: Bitteschön, nach Elton John die letzten vier Sternzeichen zum Thema Dschungelcamp.
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2: Schütze. Super Survival. Vielleicht hilft positives Denken ja auch gegen Tropenkrankheiten, Krötengift oder Würgeattacken. Auf jeden Fall findet der Schütze alles Oberklasse im Unterholz und überlebt fast immer. Das Größte sind für ihn Elefanten, Urwaldriesen oder übermäßig farbenprächtige Vögel. Je bunter und fremdartiger das Abenteuer, desto besser. Steinbock. Ein Bett im Dornfeld. Wer eine feste Schale hat, braucht kein weiches Lager. Steinböcke ziehen einfach klare Grenzen aus lianengestrickten harten Matten zwischen sich und dem kratzigen Gestrüpp. Zur Sicherheit stellen sie den wilden Tieren nachts Jagdverbotsschilder vor die gierigen Nasen. Pff, als ob die Lust auf so einen trockenen Knochen hätten. Wassermann. Spinnen für Spinner. Der begnadete Erfinder macht die Dschungelbewohner mit seinen wirren Ideen ganz kirre. Er baut selbstreinigende Toiletten aus Mistkäfern, hält sich Flugfrösche wegen der Frischluftbewegung und vernetzt mit gesponnenen Fäden von Baum zu Baum eine Hängeschaukel. Wassermänner haben das gewisse Etwas eben auch im Urwald.

wisst alles, mehr kann man eigentlich nicht sagen, mehr muss man nicht sagen, denn das war's für heute. Hab eine feine Woche, bis nächsten Sonntag. Ich bin raus. Gutes Nächtle.

0: dürfen solche Begriffe im Werbesprech nur noch verwenden, wenn sie dafür Belege haben. Und da reicht es nicht, wenn zum Ausgleich irgendwo Bäume gepflanzt werden. Außerdem dürfen sich beispielsweise Energiekonzerne nicht als nachhaltig bezeichnen, weil sie auch Windenergie im Angebot haben, ihr Hauptgeschäft aber mit Öl und Gas machen. Auch selbst erfundene Umweltsiegel sind jetzt verboten. Bei Verstößen drohen Geldstrafen.
1: Die Schweiz bleibt genauso neutral wie bisher auch. Die Menschen im Land haben eine strengere Auslegung der politischen Neutralität abgelehnt. In einer Volksabstimmung machten rund 70% ihr Kreuz bei Nein. Damit kann die Schweiz auch weiter EU-Sanktionen gegen Russland übernehmen. Deutschland hat einen neuen Solarrekord geknackt. Seit Anfang des Jahres ist bereits mehr Solarstrom produziert worden als im gesamten vergangenen Jahr. Verantwortlich dafür sind laut Bundesverband Solarwirtschaft ungewöhnlich viele Sonnenstunden in diesem Jahr und der stetige Ausbau von Solaranlagen. Die deutsche Fußballnationalmannschaft hat in der Nations League eine Niederlage eingefahren. Das Team um den neuen Bundestrainer Jürgen Klopp unterlag Griechenland mit 0:1. Zum ersten Mal überhaupt in der Länderspielgeschichte.
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3: Mit KI-Support. Viele Wolken gibt es im Westen und Nordwesten. An der Küste kann gegen Ende der Nacht auch mal etwas Regen dabei sein. Sonst bleibt's oft klar oder nur leicht wolkig, ab und zu mit Nebel. Die Tiefstwerte liegen zwischen 14 und 3 Grad. Morgen bleibt's an der Küste wolkig mit Schauern, sonst meist trocken bei maximal 31 Grad.

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